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1: Momentan gibt es keine Meldungen im Grossraum Zürich, im Zürich Oberland und rund um den Zürichsee. Habt ihr etwas gesehen, dann meldet es uns auf der Gratis-Verkehrshotline 0800 und 3x60. Allen unterwegs eine gute Fahrt.
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1: Am Morgen hat es Wolken, am Nachmittag ist es schön. Aktuell messen wir in der Stadt Zürich, in Altendorf und in Henkert 16 Grad. Morgen ist es sonnig.
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2: Montagmorgen und ich weiss, ihr fühlt euch jetzt so. Aber es kommt dann schon noch. Miteinander packen wir die neue Woche an mit den nötigen Streicheleinheiten. Der erste Song ist nämlich nur für dich. Du bist einfach die oder der Beste. Tina Turner, guten Morgen.
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0: Montagmorgen mit Radio Zürichsee, Startschuss für eine neue Woche. Und schon lustig, viele sind ja am Wochenende am Greifensee-Lauf gerannt und haben sich an der Startlinie genau die gleichen Fragen gestellt, wie wir hier an der Startlinie für den neuen Tag.
1: Wo ich den Rucksack hatte, bin ich genug auf dem WC gewesen, aber ich glaube, sobald man an der Startlinie steht, ist dann alles gut.
0: Wenn ihr genug auf dem WC gewesen sind, dann ist ja super. Dann kann die neue Woche so richtig kommen. Gute Musik hilft natürlich auch. Shania Twain aus den 90ern habe ich, den Axel F. aus den 80ern und gerade zuerst den her.
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1: Momentan gibt es keine Meldungen im Grossraum Zürich, im Zürich Oberland und rund um den Zürichsee. Habt ihr etwas gesehen, dann meldet es uns auf der Gratis-Verkehrshotline 0800 und 3x60. Allen unterwegs eine gute Fahrt. Es ist 5:30.
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1: Mit dem Dani Klebühl. Guten Morgen. Trotz dem Debakel für seine CDU bei den Landtagswahlen zu Mecklenburg-Vorpommern und zu Berlin schliesst der deutsche Bundeskanzler Friedrich Merz einen Rücktritt aus. Zu Mecklenburg-Vorpommern fliegt die CDU zum ersten Mal aus einem Landesparlament und zu Berlin verliert sie klar gegen die Linke. In beiden Bundesländern wird jetzt die links-grüne Dreier-Koalitionsregierung von SPD, Linken und Grünen erwartet. Nach der Parlamentswahl zu Russland kann die Kreml-Partei Geeintes Russland höchstwahrscheinlich mit einer Zweidrittelmehrheit weiter regieren. Der russische Präsident Wladimir Putin dürfte die Wahl als klares Signal für eine Weiterführung des Angriffskriegs gegen die Ukraine werten. Bei den russischen Parlamentswahlen sind keine Oppositionsparteien zugelassen worden. Der UBS-Chef Sergio Ermotti wehrt sich in der NZZ nochmal vehement gegen die strengen Eigenkapitalauflagen vom Bundesrat. Der Kompromissvorschlag von der Ständeratskommission kostet die UBS jährlich 2 Milliarden Franken. Mit dem können die Bank aber noch leben. Außerdem hat der UBS-Chef die Finanzmarktaufsicht und die Nationalbank für den CS-Untergang mitverantwortlich gemacht.
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1: Am Morgen hat es Wolken, am Nachmittag ist es schön. Aktuell messen wir in der Stadt Zürich 16 Grad, zu Küsnacht 15 und zu Niederurne 14 Grad. Morgen ist es den ganzen Tag sonnig. 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

0: Zürich, am Montag. Guten Tag miteinander. Es wäre jetzt ja schon ein bisschen herbstlich. Einmal schön kalt in der Nacht. Das wäre ja auch quasi Saisonschluss für die Kollegen. Ich weiss nicht. Ich habe jede Nacht noch so eine Mucke, die mir um die Ohren herumsurrt. Muss da mal schnell googlen. Was zieht eigentlich die Mücken an? Eine Studie zeigt, dass Mücken sich vor allem von Käsefüßen angezogen. Ja, es wird heute wieder recht schön und gute Musik haben wir auch. Aus dem 99 die.
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0: Und gerade zuerst jetzt ein Solo on my Büchse aus den 80er Jahren. Tears for Fears.

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1: Im Grossraum Zürich stocken es auf dem Nordring Richtung St. Gallen zwischen dem Limmataler Kreuz und dem Gubrisch-Tunnel und auf dem Westring Richtung Basel zwischen Urdorf Nord und dem Limmataler Kreuz. Alle Meldungen gibt es für euch auch jederzeit auf radiozürichsee.ch oder in der Radio Zürichsee App. Allen unterwegs eine gute Fahrt. Es wird 5 vor 6 sein.
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1: Mit dem Dani Krähenbühl, guten Morgen. Bei den Landtagswahlen im deutschen Nordosten hat die CDU ein Debakel erlitten. In Mecklenburg-Vorpommern fliegt die CDU zum ersten Mal aus einem Landesparlament und in Berlin verliert sie klar gegen die Linke. Der deutsche Bundeskanzler und CDU-Chef Friedrich Merz hat gestern Abend trotzdem gesagt, dass er weitermachen will. In beiden Bundesländern, wo gestern gewählt worden ist, werden die Parteien am politischen Rand deutlich stärker. In Mecklenburg-Vorpommern gehen die AfD und in Berlin die Linke. In beiden Bundesländern wird jetzt eine links-grüne Dreier-Koalitionsregierung von SPD, Linken und Grünen erwartet. Bei den Parlamentswahlen zu Russland ist, wie erwartet, die Kreml-Partei Geeintes Russland zur Wahlsiegerin erklärt worden. Nach vorläufigen Schätzungen kommt die Partei vom russischen Präsident Wladimir Putin auf gut 300 von den 450 Sitzen in der Staatsduma. Der Wladimir Putin dürfte die Wahl als klares Signal für eine Weiterführung des Angriffskriegs gegen die Ukraine werten. Bei den russischen Parlamentswahlen sind keine Oppositionsparteien zugelassen worden. Der UBS-Chef Sergio Ermotti hält den Eigenkapitalkompromiss der Ständeratskommission für seine Bank für verkraftbar. Die Kommission will, dass die UBS ihre Auslandtöchter zu mindestens 50% mit Eigenkapital und weiteren 50% mit AT1-Anleihen absichern muss. Der Bundesrat verlangt eine vollständige Absicherung durch Eigenkapital. Beim Kompromissvorschlag hätte die CS-Übernahme für die UBS jährliche Zusatzkosten von 2 Milliarden Dollar zur Folge, sagte Sergio Ermotti im Interview mit der NZZ. Gleichzeitig hat der UBS-Chef die Finanzmärkteaufsicht und die Nationalbank für den CS-Untergang mitverantwortlich gemacht. Die CS hätte nur wegen grossen FINMA-Zugeständnissen so lange überlebt und die Nationalbank hätte das Problem ignoriert.
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1: Am Morgen hat es Wolken, am Nachmittag ist es ziemlich schön. Aktuell messen wir in der Stadt Zürich und in Wädischwil 16 Grad, in Opfiken sind es 14 Grad. Morgen ist der ganze Tag sonnig.
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2: Die meisten von uns sind ja gewohntes Tier, immer die gleichen Morgenroutinen.
3: Kaffee machen, Hund füttern, dann gehen wir laufen und dann fange ich an zu arbeiten.
2: Ein Schluck Öpfellässig am Morgen habe ich auch mal gemacht, bin jetzt aber wieder davon weggekommen. Ich konzentriere mich jetzt wieder auf gute Musik, die gibt es bei uns. Guten Morgen.
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0: Guten Start im Montag mit Radio Zürichsee, der Startschuss für eine neue Woche. Und schon lustig, viele sind ja am Wochenende am Greifensee-Lauf gerannt und haben sich an der Startlinie genau die gleichen Fragen gestellt wie wir hier an der Startlinie für den neuen Tag.
1: Bin ich genug auf dem WC gewesen, aber ich glaube, sobald man an der Startlinie steht, ist dann alles gut.
0: Wenn ihr genug auf dem WC gewesen sind, dann ist er richtig gut. Dann kann die neue Woche kommen. Und gute Musik hilft natürlich auch. Wir spielen, was immer ihr wollt. Im wahrsten Sinne des Wortes. Whatever you want von der Status Quo Parade und geht zuerst daher.
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1: Stellt euch Folgendes vor. Mitte 80er Jahre, eine Sängerin mit einem Welthit. Ihr Song ist auf das Mal überall. Im Radio, in den Clubs, in den Fernsehshows. Ein Song voll Bewegung, wie Fernweh, wie eine Reise ohne Ziel. Aber der Erfolg fordert sein Tribut. Nach einem Konzert ist sie so müde, so neben der Schiene. Sie geht um, schwere Verletzungen, aufgeschlagenes Maul, keine Energie mehr. Mitte 90er zieht sie sich zurück. Kein grosses Finale, kein letzter Schlussapplaus. Weg von Paris, irgendwo aufs Land, in die Ruhe. Die Frau, die vom Erfolg überrollt worden ist, Desireless.

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1: Im Grossraum Zürich-Stocken auf der A1 Bern Richtung St. Gallen zwischen Dietikon und dem Gubrist-Tunnel und auf dem Westring Richtung Basel zwischen Durdorf Nord und dem Limmataler Kreuz. Im Zürcher Oberland haben wir stockenden Verkehr auf der Oberland-Autobahn Richtung Brütisellen zwischen Tegnau und dem Brütisellen Kreuz. Allen unterwegs, eine gute Fahrt.
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1: Mit dem Dani Krähenbühl. Trotz dem Debakel für seine CDU bei den Landtagswahlen zu Mecklenburg-Vorpommern und zu Berlin schliesst der deutsche Bundeskanzler Friedrich Merz einen Rücktritt aus. Zu Mecklenburg-Vorpommern fliegt die CDU zum ersten Mal aus einem Landesparlament und zu Berlin verliert sie klar gegen die Linke. In beiden Bundesländern wird jetzt eine links-grüne Dreier-Koalitionsregierung von SPD, Linke und Grünen erwartet. Nach der Parlamentswahl in Russland kann der Kreml-Partei geeintes Russland höchstwahrscheinlich mit einer Zweidrittelmehrheit weiter regieren. Der russische Präsident Wladimir Putin dürfte die Wahl als klares Signal für eine Weiterführung des Angriffskriegs gegen die Ukraine werten. Bei den russischen Parlamentswahlen sind keine Oppositionsparteien zugelassen worden. Der UBS-Chef Sergio Ermotti wehrt sich in der NZZ nochmal vehement gegen die strengen Eigenkapitalauflagen vom Bundesrat. Der Kompromissvorschlag von der Ständeratskommission kostet die UBS jährlich 2 Milliarden Franken, mit dem können die Bank aber noch leben. Außerdem hat der UBS-Chef die Finanzmarktaufsicht und die Nationalbank für den CS-Untergang mitverantwortlich gemacht.
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1: Am Morgen hat es Wolken, am Nachmittag ist es ziemlich schön. Aktuell messen wir in der Stadt Zürich 16 Grad, zu Greifensee 14 und zu Schindeligi 13 Grad. Morgen ist der ganze Tag sonnig. 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
2: Ich habe es nicht gewusst, aber ich habe das Wochenende Bestätigung bekommen, dass ich die Gabe der Prophetie habe. Klingt komisch, ist aber so. Nach zwei Songs mehr dazu, und es ist nicht, weil ich kann prophezeien kann, dass jetzt Depeche Mode und der Culture Club kommen.
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0: Wir starten mit Radio Zürichsee die neue Woche recht so. Kennt ihr das? Auf einmal passiert etwas, was ihr schon vor einer Zeit gedacht oder gesagt habt. Ist mir das Wochenende passiert. Fangen wir aber ganz vorne an. Wir gehen zurück in Juni von diesem Jahr. Fußball-WM. Der Juan Manzambi ist der neue Stern am Schweizer Fußball, Schutti Himmel. Und ich habe hier am Radio gesagt, wir haben für ihn ein Jubellied.
1: Manzambi, Manzambi, Manzambi.
0: Gesagt und gut ist. Und jetzt spielt der Manzambi ja bei Aston Villa zu England und er schiesst das Wochenende sein erstes Goal. Und was singen die Fans? Was, Ali, was? Was hat der alte Mann am Radio gesagt? Hört gut auf ihn. Ja, ich prophezeie jetzt einmal. Warte, ich muss schnell schauen. Ich sehe, dass bei uns Musik von der Madonna kommt. Aber zuerst gibt es jetzt Police.

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0: Ja, der mit dem Schnäpsli um die Zeit, ich würde jetzt mal sagen, darüber reden, ja, trinken, nein. Darüber singen, auch ein Ja. Spirituosen werden ja ganz viel besungen, zum Beispiel auch der da.
1: Tequila!
0: Ein anderer Klöpfmost-Plus-Song, gerade nach den News.
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5: Im Grossraum Zürich-Stockerts auf der A1 St. Gallen Richtung Zürich zwischen den Frätiken und Zürich-Ost in die Gegenrichtung zwischen Spreitenbach und dem Gubristunnel und weiter zwischen Seebach und Zürich-Ost. Westring Richtung Basel zwischen Durdorf Nord und dem Limmataler Kreuz und es staut beim Autobahnende Wiedike. Region Oberland, auf der Oberlandautobahn Richtung Brütisellen zwischen Tegnau und Brütisellen Kreuz haben wir stockenden Verkehr. Alle Meldungen gibt es für euch auch jederzeit auf radiozürichsee.ch oder in der Radio Zürichsee App. Allen unterwegs eine gute Fahrt, das ist 5 vor 7.
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5: Mit dem Dani Krähenbühl, guten Morgen. Bei den Landtagswahlen im deutschen Nordosten hat die CDU ein Debakel erlitten. Zu Mecklenburg-Vorpommern fliegt die CDU zum ersten Mal aus einem Landesparlament und zu Berlin verliert sie klar gegen die Linke. Der deutsche Bundeskanzler und CDU-Chef Friedrich Merz hat gestern Abend trotzdem gesagt, dass er weitermachen will. Bei den gestrigen Wahlen sind die Parteien am politischen Rand deutlich stärker geworden. In Mecklenburg-Vorpommern gehen die AfD und in Berlin die Linke. In beiden Bundesländern wird jetzt eine links-grüne Dreier-Koalitionsregierung von SPD, Linke und Grünen erwartet. Bei den Parlamentswahlen zu Russland ist wie erwartet die Kreml-Partei Geeintes Russland zur Wahlsiegerin erklärt worden. Nach vorläufigen Schätzungen kommt die Partei vom russischen Präsident Wladimir Putin auf gut 300 von den 450 Sitzen in der Staatsduma. Der Wladimir Putin dürfte die Wahl als klares Signal für eine Weiterführung des Angriffskriegs gegen die Ukraine werten. Bei den russischen Parlamentswahlen sind keine Oppositionsparteien zugelassen worden. Der UBS-Chef Sergio Ermotti hält den Eigenkapitalkompromiss von der Ständeratskommission für seine Bank für verkraftbar. Die Kommission will, dass die UBS ihre Auslandtöchter zu mindestens 50% mit Eigenkapital und weiteren 50% mit AT1-Anleihen absichern muss. Der Bundesrat verlangt eine vollständige Absicherung durch Eigenkapital. Beim Kompromissvorschlag hat die CS-Übernahme für die UBS jährliche Zusatzkosten von 2 Milliarden Dollar zur Folge, sagte Sergio Ermotti im Interview mit der NZZ. Gleichzeitig hat der UBS-Chef die Finanzmarktaufsicht und die Nationalbank für den CS-Untergang mitverantwortlich gemacht. Die CS hätte nur wegen grossen FINMA-Zugeständnissen so lange überlebt und die Nationalbank hätte das Problem ignoriert.
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5: Am Morgen hat es Wolken, am Nachmittag ist es ziemlich schön. Aktuell messen wir in der Stadt Zürich zu Lachen und zu Bülach 16 Grad. Morgen ist der ganze Tag sonnig.
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0: Wir starten mit einem Liebeslied für ein Schnäpsli die Stunde. Thema aber nach 2 Songs ist nicht so stark.
6: Nur Bier trinken und die Füße nicht waschen.
0: Ein bisschen Oktoberfestmünze einem geben. Guten Morgen.
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0: Schön, können wir dir mit Radio Zürich am Montagmorgen nie. Ja, jetzt schiessen sie dann wieder wie Pilz zum Boden aus. Also einerseits eben Pilz und andererseits auch all die Oktoberfester. Und es wird ja das hohe Lied des Bieres gesungen.
1: Oh.
0: Nein, höher.
1: Oh.
0: Ja, die Mutter von allen orchestrierten Besäufnissen zu München ist das Wochenende losgegangen. Das heisst, alle 10 Minuten in jedem Bierzelt. Der andere Klassiker gibt es natürlich auch. Sind ihr bereit? Macht es miteinander.
2: Prost, ihr

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1: Unsere Sternstunde Philosophie vom Montag führt uns heute zum Mond, zum Erdtrabant. Also unserem Erdtrabi. Nächster Vollmond ist übrigens am nächsten Samstag. Der Mond leuchtet uns in der Nacht, aber er scheint gar nicht. Er reflektiert die Sonne. Braucht man auch im Leben etwas Grösseres, das man reflektieren kann? Dann gibt es noch das Mondkalb, den Mond anheulen, jemanden auf den Mond aufschiessen. Und das Schönste ist, ich liebe dich zum Mond und zurück. Ein bisschen klebrig, aber romantisch. Dazu der Song von Savage Garden.

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3: Wir haben zwei Unfallmeldungen, darum staut es auf der A1 St. Gallen Richtung Zürich zwischen der Frediken und dem Brütiseller Kreuz und in der Gegenrichtung A1 Bern St. Gallen zwischen Aarau Ost und der Verzweigung Bierfeld muss man rund eine Viertelstunde mehr Zeit einrechnen. Sonst Stau oder stockender Verkehr auf den bekannten Abschnitten im Grossraum Zürich, im Zürich-Oberland und rund um den Zürichsee. Alle Meldungen im Detail findet ihr auch jederzeit auf radiozürichsee.ch oder in der Radio Zürichsee App. Allen unterwegs eine gute Fahrt. Es ist 7:30.
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3: Mit dem Dani Krähenbühl. Guten Morgen. Trotz dem Debakel für seine CDU bei den Landtagswahlen zu Mecklenburg-Vorpommern und zu Berlin schliesst der deutsche Bundeskanzler Friedrich Merz einen Rücktritt aus. Zu Mecklenburg-Vorpommern fliegt die CDU zum ersten Mal aus einem Landesparlament und zu Berlin verliert sie klar gegen die Linke. In beiden Bundesländern wird jetzt eine links-grüne Dreier-Koalitionsregierung von SPD, Linken und Grünen erwartet. Nach den Parlamentswahlen zu Russland kann die Kreml-Partei Geeintes Russland höchstwahrscheinlich mit einer Zweidrittelmehrheit weiter regieren. Der russische Präsident Wladimir Putin dürfte die Wahl als klares Signal für eine Weiterführung des Angriffskriegs gegen die Ukraine werten. Bei den russischen Parlamentswahlen sind keine Oppositionsparteien zugelassen worden. Der UBS-Chef Sergio Ermotti wehrt sich in der NZZ nochmal vehement gegen die strengeren Eigenkapitalauflagen vom Bundesrat. Der Kompromissvorschlag von der Ständeratskommission kostet UBS jährlich 2 Milliarden Franken. Mit dem können die Bank aber noch leben. Außerdem hat der UBS-Chef die Finanzmärkteaufsicht und die Nationalbank für den CS-Untergang mitverantwortlich gemacht.
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3: Am Morgen hat es Wolken, am Nachmittag ist es ziemlich schön. Aktuell messen wir in der Stadt Zürich 16 Grad, in Zolliken 15 Grad und in Uzne sind es 14 Grad. Morgen ist es den ganzen Tag sonnig. Das aktuelle Wetter und die genaue Prognose für euren Standort findet ihr jederzeit in der Radio Zürichsee App.
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4: Montagmorgen, ich weiss, ihr fühlt euch noch so. Aber es kommt dann schon noch. Miteinander packen wir die neue Woche an und natürlich hilft Musik. Parat, einer von den Backstreet Boys und der erste Song über Bulleflügeli von Mr. Mister.
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0: Montagmorgen und an dieser Stelle ein grosses Danke, dass ihr bei Radio Zürichsee mit dabei seid. Sowieso heute der Tag der Dankbarkeit. Wem könnte man denn einmal Merci sagen? Stellt euch das mal vor. Heute, an diesem Tag, lächelt alle einander an und sagen einander Danke. Am Buschauffeur, denen, die Zeitungen vertragen, die Gipfeli machen. Es kommt euch sicher etwas und jemand in den Sinn. Komm, dann gehen wir heute miteinander mal durch.
1: Danke vielmals.

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0: Man sagt ja, der Jimi Hendrix ist der beste Gitarrist, den die Welt je gesehen hat. Dann gibt es aber auch noch andere, die es auch ganz gut machen. Eric Clapton sicher auf dieser Liste. Ein anderer, der so gut Zeiten zupft und geschrumpft hat, dass gar niemand gemerkt hat, dass er nicht wirklich ein guter Sänger ist. Ein Song dazu, gerade auf der anderen Seite der News.
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5: Es staut und stockt auf den bekannten Abschnitten im Grossraum Zürich, im Zürich-Oberland und rund um den Zürichsee. Alle Meldungen im Detail findet ihr jederzeit auf radiozürichsee.ch oder in der Radio Zürichsee-App. Allen unterwegs eine gute Fahrt. Das ist 5 vor 8.
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5: Mit dem Dani Krähenbühl. Guten Morgen. Bei den Landtagswahlen im deutschen Nordosten hat die CDU ein Debakel erlitten. In Mecklenburg-Vorpommern fliegt die CDU zum ersten Mal aus einem Landesparlament und in Berlin verliert sie klar gegen die Linke. Der deutsche Bundeskanzler und CDU-Chef Friedrich Merz hat gestern Abend trotzdem gesagt, dass er weitermachen will. Bei den gestrigen Wahlen sind die Parteien am politischen Rand deutlich stärker geworden. In Mecklenburg-Vorpommern gehen die AfD und in Berlin die Linke. In beiden Bundesländern wird jetzt eine links-grüne Dreier-Koalitionsregierung von SPD, Linken und Grünen erwartet. Der Logistikkonzern Kühne und Nagel und der Online-Händler Amazon arbeiten enger zusammen. Sie haben sich auf eine langfristige strategische Zusammenarbeit geeinigt. Der Logistikkonzern mit Sitz Schindelegi soll Infrastruktur für den Amazon Web Provider bauen, warten und modernisieren. Kühne und Nagel hat das Wachstum mit dem Geschäftsbereich zum Ziel erklärt. Laut Informationen von der Nachrichtenagentur AWP erwirtschaftet Kühne und Nagel mit Amazon heute einen Jahresumsatz im hohen dreistelligen Millionenbereich. Mit der neuen Vereinbarung könnte das auf mehrere Milliarden steigen. Ein Unfall mit Sommerpneu auf Schnee wird für einen Mann aus dem Zürcher Oberland eine teure Angelegenheit. Der Bosnier war im Januar auf der schneebedeckten Hombrechtikerstrasse zu Grüningen unterwegs gewesen. Als er abbiegen wollte, ist er wegen seiner Sommerpneu ins Rutschen gekommen und in zwei Autos geprallt. Wie die Zeitung Zürcher Oberländer schreibt, ist der 58-jährige Mann zu einer Geldstrafe und Verfahrenskosten von über 5'000 Franken verurteilt worden. Außerdem muss er noch mit einem Führerausweis zugrechnen.
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5: Am Morgen hat es Wolken, am Nachmittag ist es ziemlich schön. Aktuell messen wir in der Stadt Zürich 16 Grad, in Richterswil und Zeuthach sind es 15 Grad. Morgen ist es den ganzen Tag sonnig.
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0: Ich habe es nicht gewusst, aber ich habe das Wochenende Bestätigung bekommen, dass ich die Gabe der Prophetie habe. Klingt komisch, ist aber so. Nach 2 Songs mehr dazu. Und es ist nicht, weil ich kann prophezeien, dass jetzt Belinda Carlisle und Dire Straits kommen.
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0: Ich starte mit Radio Zürich in die neue Woche recht so. Kennt ihr das? Auf einmal passiert etwas, was ihr schon vor einem Zeitchen gedacht oder gesagt habt. Ist mir das Wochenende passiert. Fangen wir aber ganz vorne an. Wir gehen zurück in Juni von diesem Jahr, Fußball-WM. Der Juan Manzambi ist der neue Stern am Schweizer Fußball-Shooting-Himmel. Und ich habe hier am Radio gesagt, wir haben für ihn ein Jubellied.
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0: Gesagt und gut ist. Und jetzt spielt der Manzambi ja bei Aston Villa zu England und er schiesst das Wochenende sein erstes Goal. Und was singen die Fans? Was, Ali, was?
2: Manzambi, Manzambi, Manzambi, ey, ey.
0: Ja, was hat der alte Mann am Radio gesagt? Ja, ja, hört gut auf den. Also, ich prophezei jetzt mal, ich sehe, dass bei uns schon bald Musik von der Bonnie Tyler kommt. Aber zuerst gibt es jetzt den Billy Joel. Und ich sage, es läuft immer und nur der beste Sound bei Radio Zürichsee.

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1: Stellt euch Folgendes vor. Mitte 80er Jahre, eine Sängerin mit einem Welthit. Ihr Song ist auf das Mal überall. Im Radio, in den Clubs, in den Fernsehshows. Ein Song voll Bewegung, wie Fernweh, wie eine Reise ohne Ziel. Aber der Erfolg fordert sein Tribut. Nach einem Konzert ist sie so müde, so neben der Schiene, sie geht um, schwere Verletzungen, aufgeschlagenes Maul, keine Energie mehr. Mitte 90er zieht sie sich zurück, kein grosses Finale, kein letzter Schlussapplaus. Weg von Paris, irgendwo aufs Land, in die Ruhe. Die Frau, die vom Erfolg überrollt worden ist, Desireless.

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2: Es staut und stockt auf den bekannten Abschnitt im Grossraum Zürich, im Zürich-Oberland und rund um den Zürichsee. Alle Meldungen im Detail findet ihr jederzeit auf radiozürichsee.ch oder in der Radio Zürichsee-App. Allen unterwegs eine gute Fahrt, es wird 8:55.
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2: Mit dem Dani Kleinbühl. Trotz dem Debakel für seine CDU bei den Landtagswahlen zu Mecklenburg-Vorpommern und zu Berlin schliesst der deutsche Bundeskanzler Friedrich Merz einen Rücktritt aus. Zu Mecklenburg-Vorpommern fliegt die CDU zum ersten Mal aus einem Landesparlament und zu Berlin verliert sie klar gegen die Linke. In beiden Bundesländern wird jetzt eine links-grüne Dreier-Koalitionsregierung von SPD, Linken und Grünen erwartet. Kühne und Nagel intensiviert Zusammenarbeit mit Amazon. Der Logistikkonzern mit Sitz Schindellegi soll Infrastruktur für den Amazon Web Provider bauen, warten und modernisieren. Laut Informationen von der Nachrichtenagentur AWP erwirtschaftet Kühne und Nagel mit Amazon heute einen Jahresumsatz im höheren dreistelligen Millionenbereich. Mit der neuen Vereinbarung könnte das auf mehrere Milliarden steigen. Weil er mit seinen Sommerpneu auf Schnee zu Grüningen verunfallt ist, wird ein 58-jähriger Bosnier verurteilt. Wie die Zeitung Zürcher Oberländer schreibt, ist er im Januar auf schneebedeckter Fahrbahn in zwei Autos geprallt. Jetzt ist er zu einer Geldstrafe und Verfahrenskosten von über 5'000 Franken verurteilt worden und er muss mit einem Führerausweis in Zug rechnen.
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2: Am Morgen hat es Wolken, am Nachmittag ist es ziemlich schön. Aktuell messen wir in der Stadt Zürich 16 Grad, Wetzikon und Schänis sind es 14 Grad. Morgen ist der ganze Tag sonnig.
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3: Und die Zeit ist ja einem noch nicht zum Juchzen zumut. Darum jetzt ein als Motiviererli ein Juchzen-Song, und zwar einen nicht von Michael Jackson, sondern von einer Frau. Das hier ist die Vorlage für euch. Kommt genau nach 11 Sekunden. Machen wir dann miteinander.
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0: Für uns ja Montag, guten Tag miteinander. Es wäre jetzt ja schon ein bisschen herbstlich, einmal schön kalt in der Nacht. Das wäre ja auch quasi Saisonschluss für die Kollegen. Ich weiss nicht, ich habe jede Nacht noch so eine Mucke, die mir um die Ohren herumsurrt. Muss da mal schnell googlen. Was zieht eigentlich die Mücken an? Eine Studie zeigt, dass Mücken sich vor allem von Käsefüßen angezogen. Ja, es wird heute wieder recht schön und gute Musik haben wir auch aus den 90ern, Natalie Imbruglia. Und zuerst jetzt der Joe Cocker.
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2: Sind die Zäpfli, die ich bei Ihnen gekauft habe, sind die brennen fürchterlich.
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3: 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Können Sie es entfernen, das Zäpfli?
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2: Aber warte, und die Zeltli, die ich bei Ihnen gekauft habe, die bringt mich hier nicht ab.
3: Was haben Sie denn für Zeltli gekauft?
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2: Ja, das ist ein komisches Zeltli. Das macht Bauchweh.
3: Ja, Sie haben es eben genau verkehrt angewendet. Probieren Sie es jetzt zu entfernen.
2: Aha, herzlich willkommen beim Kellerfon.
3: Ja, danke.
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0: Ich war ja als Kind essenstechnisch unmöglich gewesen, hat mir Mami gesagt. Ganz ein heikler Kuchen. Erbsli war glaube ich das einzige Gemüse, das ich gegessen habe. Ist heute anders. Heute bin ich richtig wild, wenn es um den Teller geht. Aber, apropos heikel, da haben sie Michael Jackson mal einen Song angeboten zum Singen. Er hat ihn aber abgelehnt. Auch ein heikler Kuchen. Eine Frau hat ihn dann übernommen und einen Welthit daraus gemacht. Gibt's bei uns, geht nach den News.
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5: Im Grossraum Zürich stockert es auf der A1 Bern Richtung St. Gallen zwischen Dietiken und dem Gubrist-Tunnel, auf dem Westring Richtung Basel zwischen Durdorf Nord und dem Limmatal Kreuz und in der Gegenrichtung zwischen Durdorf Nord und Zürich West. Und es staut bei den Autobahnenden Wiedecken und Letten. In der Region Obersee hat es Stau auf der A3 Zürich Richtung Chur, Höhe Pfäffiken. Alle Meldungen gibt es für euch auch jederzeit auf radiozürichsee.ch oder in der Radio Zürichsee App. Allen unterwegs eine gute Fahrt. Das ist 5 von 9.
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5: Mit dem Dani Kleinbühl. Der Winterthurer Maschinenbauer Burkhardt streicht am Hauptsitz 148 Stellen. Das teilt das Unternehmen auf Anfrage von der Zeitung Landbot mit, nachdem das Konsultationsverfahren abgeschlossen ist. Vor gut einem Monat hat Burkhardt den Abbau von weltweit 220 Stellen angekündigt, 150 davon am Hauptsitz Winterthur. Rund 60 Stellen werden auf Indien verlagert. Zu Winterthur gibt es rund 100 Kündigungen. Die restlichen Stellen sollen durch frühe Pensionierungen und natürliche Fluktuation abgebaut werden. Der Logistikkonzern Kühne und Nagel und der Onlinehändler Amazon arbeiten enger zusammen. Sie haben sich auf eine langfristige strategische Zusammenarbeit geeinigt. Der Logistikkonzern mit Sitz Schindelegi soll Infrastruktur für den Amazon Web Provider bauen, warten und modernisieren. Kühne und Nagel hat das Wachstum mit dem Geschäftsbereich zum Ziel erklärt. Laut Informationen von der Nachrichtenagentur AWP erwirtschaftet Kühne und Nagel mit Amazon heute einen Jahresumsatz im höheren dreistelligen Millionenbereich. Mit der neuen Vereinbarung könne das auf mehrere Milliarden steigen. Die italienische Ministerpräsidentin Giorgia Meloni plant das Verbot von Burka und Niqab an Schulen. Außerdem will sie, dass der Anteil von ausländischen Kindern in der Schulklasse gesetzlich begrenzt wird. Mit so einer Begrenzung könne die Integration der ausländischen Kinder beschleunigt werden, hat Giorgia Meloni an einem Anlass von ihrer Partei Fratelli d'Italia gesagt. Außerdem sollen Eltern von Kindern mit Integrationsproblemen dazu verpflichtet werden, Italienisch zu lernen.
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5: Am Morgen hat es Wolken, am Nachmittag ist es ziemlich schön. Aktuell messen wir in der Stadt Zürich 17 Grad, in Rapperswil-Jona und in Wallenstadt sind es 16 Grad. Morgen ist es den ganzen Tag sonnig.
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0: Immer ein lustiger Gedanke, was wäre wenn? Bringt zwar nichts, aber manchmal durchaus eine attraktive Vorstellung. Was wäre, wenn der Michael Jackson den Song «La Isla Bonita» gesungen hätte? Er hätte ihn nämlich nicht wollen. Jacko auf Spanisch? Ich weiss irgendwie nicht. Darum bringt ihn jetzt auch die Madonna. Guten Montag euch.
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0: Das ist der Montag mit Radio Zürichsee. Schön, sind ihr bei uns. Ja, jetzt schiessen sie dann wieder wie Pilz zum Boden aus. Einerseits Pilz und andererseits eben die Oktoberfester. Es wird wieder das hohe Lied des Bieres gesungen.
1: Oh.
0: Nein, höher.
1: Oh.
0: Ja, die Mutter von allen orchestrierten Besäufnissen zu München ist das Wochenende losgegangen. Das heisst, alle 10 Minuten in jedem Bierzelt. Der andere Klassiker gibt es natürlich auch. Sind ihr bereit? Macht es miteinander.
2: Prost, ihr

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4: Im Grossraum Zürich-Stockerts auf der A4 Schaffhaus Richtung Winterthur zwischen Adliken und Henkert. A1 Bern Richtung St. Gallen zwischen Dietikon und dem Gubristunnel. Westring Richtung Basel zwischen Urdorf Nord und dem Limmataler Kreuz und in der Gegenrichtung zwischen Urdorf Süd und Zürich West. Und es staut beim Autobahnende Wiedecke. Allen unterwegs eine gute Fahrt.
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4: Am Morgen hat es Wolken, am Nachmittag ist es ziemlich schön. Aktuell messen wir in der Stadt Zürich 17 Grad, zu Stäfen 16 Grad und zu Wesen sind es 15 Grad. Morgen ist der ganze Tag sonnig. Das aktuelle Wetter und die genaue Prognose für euren Standort findet ihr auch jederzeit in der Radio Zürichsee App.
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Ihr seid bei Radio Zürichsee und heute haben wir ja mehrfach miteinander herausgefunden, dass ihr euch am Montagmorgen noch so fühlt. Aber mittlerweile tönt es bei euch so. Das Motörli läuft recht so. Was auch läuft, unsere Hitmaschinerie. Freddie Mercury gibt es gerade nach Supertramp. Läuft.

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5: Im Grossraum Zürich stockert's auf der A4 Schaffhaus Richtung Winterthur zwischen Adliken und Henkert. Dann weiter A1 St. Gallen Richtung Zürich zwischen den Frätiken und dem Brütisellen Kreuz. In der Gegenrichtung A1 Bern Richtung St. Gallen zwischen Dietiken und dem Gubristunnel. Auf dem Westring Richtung Basel zwischen Urdorf Nord und dem Limmatalen Kreuz. Und in der Gegenrichtung zwischen Urdorf Süd und Zürich West. Und es staut beim Autobahnende Wiedike. Alle Meldungen gibt es für euch auch jederzeit auf radiozürichsee.ch oder in der Radio Zürichsee App. Allen unterwegs eine gute Fahrt, es wird 5 vor 10.
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5: Mit dem Dani Krähenbühl. Eine administrative Untersuchung entlastet die ehemalige Cyberabteilung vom Schweizer Geheimdienst weitgehend. Es ist aber immer noch unklar, ob sensible Daten an russische Geheimdienste abgeflossen sind. Der Bundesrat Martin Pfister hat vor einem Jahr eine Untersuchung zu der Cyberabteilung vom Nachrichtendienst vom Bund in Auftrag gegeben. Das nachdem bekannt worden ist, dass andere Geheimdienste die Schweiz vor möglichen Datenabflüssen gewarnt haben. Die Bundesanwaltschaft ermittelt wegen Verdacht auf Spionage und geht der Frage nach, ob geheime Informationen systematisch mit der russischen Cybersicherheitsfirma Kaspersky geteilt worden sind und ob die Informationen auf dem Weg an russische Geheimdienste könnten gelangt sein. Im heutigen Bericht zu der Administrativuntersuchung heisst es nur, dass der Vorwurf von Datenlöschungen im grossen Stil nicht bestätigt worden ist, aber nicht, ob Daten abgeflossen sind. Beamte von der umstrittenen US-Einwanderungsbehörde ICE haben in der texanischen Grossstadt Austin einen Mann angeschossen und schwer verletzt. Der Bürgermeister von Austin hat es als inakzeptabel bezeichnet, dass eine Behörde, die behauptet, sie sorge für Recht und Ordnung, auf offener Straße auf Menschen schiesse. Die örtliche Polizei müsse in die Untersuchung vom Vorfall eingebunden werden. Am Mord, wo die ICE-Beamten auf den Mann geschossen haben, ist es zu Protest gegen die Bundesbehörde gekommen. Das US-Heimatschutzministerium teilt mit, der Mann, der angeschossen worden ist, sei ein Venezolaner, der illegal in den USA sei. Die italienische Ministerpräsidentin Giorgia Meloni plant das Verbot von Burka und Niqab an Schulen. Außerdem will sie, dass der Anteil von ausländischen Kindern in der Schulklasse gesetzlich begrenzt wird. Mit so einer Begrenzung könne die Integration der ausländischen Kinder beschleunigt werden, hat Giorgia Meloni an einem Anlass von ihrer Partei Fratelli d'Italia gesagt. Außerdem sollen die Eltern von Kindern mit Integrationsproblemen dazu verpflichtet werden, Italienisch zu lernen.
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5: Am Morgen hat es Wolken, am Nachmittag ist es ziemlich schön. Aktuell messen wir in der Stadt Zürich 17 Grad, zu Kilchberg und zu Winterthur sind es 16 Grad. Morgen ist es den ganzen Tag sonnig.
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6: Eine Stunde lang die beste Musik aus aller Welt. Die nächsten drei Songs haben drei verschiedene Sprachen, die alle ein bisschen gleich tönen. Zuerst der Eros mit «Più bella cosa», dann die France Gall mit «Ella Ella» und dann auch noch Pink Floyd mit «Another Brick in the Villa». Geniessen Sie!
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2: Im Grossraum Zürich staut es auf der A1 St. Gallen Richtung Zürich zwischen dem Rastplatz Balterschwil und dem Brüttiseller Kreuz. Grund dafür ist ein Unfall. Nordring Richtung St. Gallen zwischen dem Limmataler Kreuz und dem Gubristunnel stockt und stockender Verkehr auch auf dem Westring Richtung Basel zwischen Durdorf Nord und dem Limmataler Kreuz. Allen unterwegs eine gute Fahrt.
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2: Wegen einem Unfall staut es auf der A1 St. Gallen Richtung Zürich zwischen dem Rastplatz Baltenschwil und dem Brütisellen Kreuz. A1 Nordring Richtung St. Gallen zwischen dem Limmataler Kreuz und dem Gubristunnel Stockens und auch auf dem Westring Richtung Basel zwischen Urdorf Nord und dem Limmataler Kreuz. Alle Meldungen gibt es für euch auch jederzeit auf radiozürichsee.ch oder in der Radio Zürichsee App. Allen unterwegs eine gute Fahrt. Es ist 5 vor 11.
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2: Mit dem Dani Kleinbühl. Der Schweizer Nazi-Captain Granit Xhaka hat sich eine gefälschte Covid-Impfbestätigung beschafft. Das teilt er heute selber auf seinem Instagram-Account mit. Es sei ein Fehler gewesen und es täge ihm leid. Weiter schreibt der Granit Xhaka, dass er die Verantwortung übernimmt und vollumfänglich mit den Behörden zusammenarbeitet. Die erste Konsequenz aus dem Geständnis ist, dass der Granit Xhaka nicht in die Nazi einrückt. Der Fußballverband schreibt, wir begrüßen, dass sich der Nazi-Captain der Verantwortung stelle. Im gemeinsamen Gespräch sei mir zum Schluss gekommen, dass es im Interesse der Nationalmannschaft sei, den Zusammenzug ohne ihn zu bestreiten. Im Kanton Zürich bleibt das Abstimmen und Wählen freiwillig. Der Zürcher Kantonsrat hat sich heute klar gegen eine Stimmpflicht nach Schaffhauser Vorbild ausgesprochen. Im Kanton Schaffhausen müssen die Stimmberechtigten 6 Franken zahlen, wenn sie eine Abstimmung verpassen. Durch das ist die Stimmbeteiligung deutlich höher als im Rest der Schweiz. Das Ziel von einer höheren Stimmbeteiligung ist heute Morgen auch im Kantonsrat befürwortet worden. Eine Stimmpflicht hat aber trotzdem nur wenig Unterstützung bekommen. Pakistan hat Luftangriffe auf Ziel im Nachbarland Afghanistan geflogen. Ziel sei der Urheber vom Bombenanschlag mit 22 Toten am Freitag zu Pakistan gewesen, heisst es aus pakistanischen Sicherheitskreis. Die Gefechte im afghanisch-pakistanischen Grenzgebiet dauern noch an. Pakistan beschuldigt die afghanischen Taliban, dass sie Terroristen Unterschlupf geben. Für den Bombenanschlag am Freitag hat eine pakistanische Gruppierung mit Verbindungen zur Terrormiliz Al-Qaida die Verantwortung übernommen.
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2: Am Morgen hat es Wolken, am Nachmittag ist es ziemlich schön. Aktuell messen wir in der Stadt Zürich und zu Oster 17 Grad, zu Glarus sind es 16 Grad. Morgen ist es den ganzen Tag sonnig.
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3: Noch eine Stunde durchheben, dann könnt ihr das Geschirr in die Mikrowelle tun oder in die Mensa oder das Sandwich verdrücken. Zum Smägeli, das schon recht knurrt übertönen, macht die Musik einfach ein bisschen lauter. Lionel Richie, Europe parat. Und zuerst jetzt gibt es ein Kussli.
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1: Es stockt auf dem Nordring Richtung St. Gallen zwischen dem Limmataler Kreuz und dem Gubrisch-Tunnel und auf dem Westring Richtung Basel zwischen Durdorf Nord und dem Limmataler Kreuz. Allen unterwegs eine gute Fahrt.
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2: Im Grossraum Zürich haben wir stockenden Verkehr auf der A1 Richtung St. Gallen zwischen dem Limmataler Kreuz und dem Gubristunnel. Und das Gleiche gilt auch für den Westring. Ihr fahrt Richtung Basel an Burdorf Nord bis zum Limmataler Kreuz. Alle Verkehrsmeldungen gibt es für euch auch immer zum Nachschauen auf radiozürichsee.ch oder in unserer Radio Zürichsee-App. Kommt alle gut an, jetzt wird es dann 5 vor 12.
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3: Mit dem Dani Krähenbühl. Der Schweizer Nazi-Captain Granit Xhaka hat sich eine gefälschte Covid-Impfbestätigung beschafft. Das teilt er heute selber auf seinem Instagram-Account mit. Es sei ein Fehler gewesen und es täte ihm leid. Weiter schreibt Granit Xhaka, dass er die Verantwortung übernehmen und vollumfänglich mit den Behörden zusammenarbeitet. Die erste Konsequenz aus dem Geständnis ist, dass der Granit Xhaka nicht in die Nazi einrückt. Der Fußballverband schreibt, wir begrüsse, dass sich der Nazi-Captain der Verantwortung stelle. Im Gespräch seien wir gemeinsam zum Schluss gekommen, dass es im Interesse von der Nationalmannschaft sei, den Zusammenzug ohne ihn zu bestreiten. Im Kanton Zürich bleibt das Abstimmen und Wählen freiwillig. Der Zürcher Kantonsrat hat sich heute klar gegen eine Stimmpflicht nach Schaffhauser Vorbild ausgesprochen. Im Kanton Schaffhausen müssen die Stimmberechtigten 6 Franken zahlen, wenn sie eine Abstimmung verpassen. Durch das ist die Stimmbeteiligung deutlich höher als im Rest der Schweiz. Das Ziel von einer höheren Stimmbeteiligung ist heute Morgen auch im Zürcher Kantonsrat befürwortet worden. Eine Stimmpflicht hat aber trotzdem nur wenig Unterstützung bekommen. Beamte von der umstrittenen US-Einwanderungsbehörde ICE haben in der texanischen Grossstadt Austin einen Mann angeschossen und schwer verletzt. Der Bürgermeister von Austin hat es als inakzeptabel bezeichnet, dass eine Behörde, die behauptet, sie sorge für Recht und Ordnung, auf offener Straße auf Menschen schiesse. Die örtliche Polizei müsse in die Untersuchung vom Vorfall eingebunden werden. Am Ort, wo die ICE-Beamten auf den Mann geschossen haben, ist es zu Protest gegen die Bundesbehörden gekommen. Das US-Heimatschutzministerium teilt mit, der Mann, der angeschossen worden ist, sei ein Venezolaner, der illegal in den USA sei. Der Peter Zeidler ist sein Trainerposten bei den Grasshoppers schon wieder los. Wie GC heute mitteilt, trennt man sich per sofort vom Cheftrainer. Der Peter Zeidler hat GC erst im Mai übernommen.
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3: Am Morgen hat es Wolken, am Nachmittag ist es ziemlich schön. Aktuell messen wir in der Stadt Zürich, Schmerken und Gladbruck 17 Grad. Morgen ist es den ganzen Tag sonnig.
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2: Einen guten Miteinander. Gönnt euch die wohlverdiente Mittagspause und wir übernehmen das musikalische Rahmenprogramm mit guter Stimmung von Inner Circle aus dem 94 und auch 80er von Bon Jovi und dem Rod Stewart sorgen für einen Gaumenschmaus in euren Ohren.
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Guten Mittag miteinander. Habt ihr es heute auch gemerkt beim Aufstehen oder gestern Abend? Es ist jetzt doch wieder merklich länger oder am Abend eben früher dunkel. Für viele ja ein rechter Downer, die Dunkelheit. Ich persönlich muss sagen, habe es am Abend noch gern. Ich habe mal dürfen ein Zeitchen in Finnland leben und das ist sogar noch ein anderes Level von Dunkelheit gewesen. Trotzdem ist es jetzt nicht angebracht, eine Laune wie 3 Tage Regenwetter zu haben, weil anders als andere Herbst haben wir das ja vorerst nicht. Ich habe es heute herrlich gefunden. Ein T-Shirt und ein leichter Pulli langen vorig und auch die nächsten Wochen haben wir immer wieder ein Hoch, viel Sonne dazwischen und angenehme Temperaturen. Also gute Laune ist angesagt. So macht der Herbst Spass, wenn er goldig und angenehm ist und man Kürbisausstellungen oder die Herbstmesse im lockeren Lieblich geniessen können. Wir machen darum gerade passend mit einem Lied weiter, das im Herbst vor fast 36 Jahren rausgekommen ist. Lisa Stansfield mit All Around the World, gefolgt vom Sir Elton John mit einem 80er und YouTube bringt ein bisschen Abwechslung aus den 2000er.

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0: Jetzt dann gerade ein Song aus dem 91 von einer Band, die es seit über 40 Jahren bis heute gibt. Letztes Jahr waren sie auf grossen Jubiläumstournee und im nächsten Jahr sind sie sogar bei uns in der Schweiz am Moon and Stars zu Locarno auf der Bühne. Der grosse Funk-Soul-Hit von den Männern aus Manchester gibt es gerade nach den Kurznews.
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3: Zwei Meldungen haben wir aktuell aus dem Grossraum Zürich, Nordring Richtung St. Gallen, zwischen dem Limmataler Kreuz und dem Kubrischen stockenden Verkehr und auf der A1 Richtung Zürich zwischen den Frettiken und dem Brütiseller Kreuz stockenden Verkehr wegen Bauarbeiten. Der linke Fahrstreifen steht gesperrt. Wenn ihr sonst noch etwas beobachtet habt, dann meldet uns das gerne zu jeder Zeit auf unsere gratis Verkehrshotline. Nummer dafür 0800 und 3x60. Alle unterwegs weiterhin eine gute und eine sichere Fahrt. In 5 Minuten ist es 12:30.
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3: nach. Minuten ist es 12:30.
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0: Kantonsrat lehnt eine Stimmpflicht nach Schaffhauser Vorbild ab. Im Kanton Schaffhausen müssen die Stimmberechtigten 6 Franken zahlen, wenn sie eine Abstimmung verpassen, was zu einer deutlich höheren Stimmbeteiligung führt. Das Ziel von einer höheren Stimmbeteiligung ist heute Morgen auch im Zürcher Kantonsrat befürwortet worden. Eine Stimmpflicht hat aber trotzdem nur wenig Unterstützung bekommen. Der Grasshopper-Club Zürich entlässt ihren Trainer Peter Zeidler mit sofortiger Wirkung. GC zieht damit Konsequenzen aus den miserablen beiden letzten Spielen. Peter Zeidler ist erst im Mai zu GC gekommen und hat den Ligaerhalt gesichert.
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0: Trotz ein paar Wolken ist es ziemlich schön. Aktuell messen wir in der Stadt Zürich zu Meilen und Saffoltern normal bis um die 19 Grad. Morgen ist es den ganzen Tag durch sonnig. 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

Der Song «Radio Gaga» gibt es ohne dem Queen-Schlagzeuger Roger Taylor, seinen Sohn Felix, wahrscheinlich gar nicht. Irgendwo in den 80er war die Familie nämlich daheim am Radio hören und der Sohn hat aus dem Radio nur Radio Kaka verstanden. Das hat er natürlich sehr lustig gefunden. Der Roger Taylor hat dann aber direkt gesagt, «Radio Gaga, das gibt einen Hit». Und ja, er hat recht gehabt. Im 84 ist dann der Song geboren. Wir hören den Kaka-Welthit nach 90er von der Desiree und Kiss vom Prince.

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1: Haben wir eine Meldung aktuell an 1 Richtung Zürich zwischen den Frettiken und dem Brütisellenkreuz stockenden Verkehr wegen Bauarbeiten. Der linke Fahrstreifen ist dort gesperrt. Alle Verkehrsmeldungen findet ihr auch immer in der Übersicht auf radiozürichsee.ch oder in der Radio Zürichsee App. Allen unterwegs weiterhin eine gute und eine sichere Fahrt. In 5 Minuten ist es 1.
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1: Mit dem Marco Huber. Der Bund stoppt den Bezug von Treibstoff aus dem Pflichtlager. Die Versorgung mit Benzin und Diesel sei nach der Wiederinbetriebnahme der Erdölraffinerie im neuenburgischen Kessier wieder sichergestellt, schreibt das Bundesamt für wirtschaftliche Landesversorgung. Wegen dem zweiwöchigen Betriebsunterbruch und der Transporteinschränkungen von der Rheinschifffahrt ist es zu einer kurzfristigen Versorgungsengpass bei verschiedenen Produkten aus der Raffinerie gekommen in der Schweiz. Der Bund hat darum vom 8. September bis gestern je bis zu 30'000 Kubikmeter an Diesel und Benzin aus diesen Pflichtlager freigegeben. Beim Benzin ist die ganze Menge bezogen worden, beim Diesel rund 2/3 davon. Die Pflichtlager müssen jetzt innerhalb von einem halben Jahr wieder gefüllt werden. Schweizer Zöllner haben rund 2,5 Kilogramm Kokain gefunden. Wie das Bundesamt für Zoll- und Grenzsicherheit schreibt, hat eine mobile Zollpatrouille vor einer Woche im aargauischen Mumpf ein Auto kontrolliert. Am Steuer ist ein 40-jähriger Deutscher mit Schweizer Wohnsitz gesessen. Sein Schweizer Führerausweis und seine Schweizer Aufenthaltsbewilligung sind beide gefälscht gewesen. Außerdem ist der Mann zur Verhaftung ausgeschrieben gewesen. Wo sein Auto genauer untersucht worden ist, haben die Zöllner in einem Versteck in der Mittelkonsole dann 2,5 Kilo Kokain gefunden. Pakistan hat ein weiteres Mal aus der Luft Ziel im Nachbarland Afghanistan angegriffen. Mehrere Personen sind ums Leben gekommen, wie die Taliban-Regierung aus Afghanistan mitteilt. Von pakistanischer Seite her gibt es bis jetzt noch keine Stellungnahme zu diesen Angriffen. Vertreter von der pakistanischen Regierung haben aber gegenüber von mehreren Nachrichtenagenturen angegeben, man habe die Drahtzieher von einem Terrorangriff von letzter Woche attackiert. Am Freitag sind bei einem Anschlag in einer pakistanischen Stadt 22 Personen getötet worden. Die Regierung von Pakistan wirft den Taliban zu Afghanistan immer wieder vor, sie würde Terroristen beherbergen.
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1: Abgesehen von ein paar Wochen ist es ziemlich schön heute. Aktuell messen wir in der Stadt Zürich 20 Grad, Kilchberg und Bassersdorf 19 Grad. Morgen ist es den ganzen Tag durch sonnig.
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2: Eine Non-Stop-Stunde mit den absolut besten Hits aus 80er, 90er und mehr kommt auf euch zu. 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
3: Wir haben aktuell zwei Meldungen aus dem Grossraum Zürich. A1 Richtung Zürich zwischen der Frettig und dem Brütiseller Kreuzstock in der Verkehr wegen Bauarbeiten. Dort ist der linke Fahrstreifen gesperrt. Und A1 Richtung Zürich zwischen dem Rastplatz Stegen und Attiken. Staugefahr auf dem Standstreifen wegen einem defekten Lastwagen. Der rechte Fahrstreifen ist dort gesperrt. Die Nummer für eure weiteren Beobachtungen von unterwegs ist 0800 und 3x60. Das ist die Nummer von unserer gratis Verkehrshotline. All unterwegs weiterhin eine gute und eine sichere Fahrt.
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4: Aktuell haben wir hier zwei Meldungen aus dem Grossraum Zürich. A1 Richtung Zürich zwischen der Fretig und dem Brüttiseller-Kreuz stockenden Verkehr wegen Bauarbeiten. Dort ist der linke Fahrstreifen gesperrt. Und A1 Richtung Zürich zwischen dem Rastplatz Stegen und Attiken. Staugefahr auf dem Standstreifen wegen einem defekten Lastwagen. Dort ist der rechte Fahrstreifen gesperrt. Alle Verkehrsmeldungen findet ihr auch immer in der Übersicht auf radiozürichsee.ch oder in der Radio Zürichsee App. An und wegs weiterhin eine gute und eine sichere Fahrt. Es ist 5 vor 2.
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4: Mit dem Marco Huber. Wegen einer Lungenkrankheit müssen in mehreren Schweizer Kantonen rund 1500 Säue getötet werden. In einem grossen Verbund von Zucht- und Mastbetrieben ist die Lungenkrankheit enzotische Pneumonie ausgebrochen, berichtet mehrere Medien. Betroffen ist unter anderem auch der Kanton Schweiz. Um eine weitere Ausbreitung zu verhindern, müssen Bestände in 20 Betrieben vollständig geräumt werden. Die Infektionskette könne nur mit der Schlachtung von betroffenen Tieren unterbrochen werden, heisst es für den Menschen. Ist die Krankheit ungefährlich. Sunrise plant einen weiteren grossen Stellenabbau. Das Telekom-Unternehmen will bis zu 450 Arbeitsplätze abbauen. Das entspreche etwa einem Sechstel vom aktuellen Personalbestand. Der zweitgrösste Telekom-Konzern der Schweiz begründet den Schritt mit einer umfassenden Neuausrichtung. Der Bund stoppt den Bezug von Treibstoff aus dem Pflichtlager. Die Versorgung mit Benzin und Diesel sei nach der Wiederinbetriebnahme der Erdölraffinerie im neuenburgischen Kessier wieder sichergestellt. Das schreibt das Bundesamt für wirtschaftliche Landesversorgung. Wegen einem zweiwöchigen Betriebsunterbruch und der Transporteinschränkungen von der Rheinschifffahrt ist es zu einem kurzfristigen Versorgungsengpass mit Raffinerieprodukten gekommen in der Schweiz. Der Bund hat darum vom 8. September bis je bis zu 30'000 Kubikmeter Diesel und Benzin aus dem Pflichtlager freigegeben. Beim Benzin ist die ganze Menge bezogen worden, beim Diesel rund 2/3. Die Pflichtlager die müssen jetzt innerhalb von einem halben Jahr wieder gefüllt werden.
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4: Trotz ein paar Wolken ist es ziemlich schön. Aktuell messen wir in der Stadt Zürich 20 Grad, Mur und Diesdorf 19 Grad. Morgen ist es dann den ganzen Tag durch sonnig.
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5: Start die 2 Stunden, ihr hört Radio Zürichsee und macht alles richtig. 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Mit 2000er Musik, zum Beispiel vom Ronan Keating. 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Viel Spass mit Fool's Garden und ihrem Lemon Tree.
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5: Drei Meldungen aus dem Grossraum Zürich. A1 Richtung Zürich zwischen der Frettig und dem Brütiseller Kreuz. Stockender Verkehr wegen Bauarbeiten. Dort ist der linke Fahrstreifen gesperrt. A1 Richtung Zürich zwischen dem Rastplatz Stegen und Attiken. Staugefahr auf dem Standstreifen wegen einem defekten Last. Der rechte Fahrstreifen ist gesperrt und Stau haben auf der Hauptstrasse zwischen dem Kreisel Glattfelden und Eglisau wegen Verkehrsüberlastung. Wenn ihr sonst noch etwas beobachtet habt, dann teilt uns das mit auf unsere gratis Verkehrshotline-Nummer 0800 und 3x60. Alle unterwegs weiterhin eine gute und eine sichere Fahrt.
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5: Alle unterwegs weiterhin eine gute und eine sichere Fahrt.
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1: Einmeldung ist noch aktuell aus dem Grossraum Zürich. Sie betrifft A1 Richtung Zürich, und zwar zwischen den Frettiken und dem Brütiselenkreuz. Dort haben wir stockenden Verkehr wegen Bauarbeit. Der linke Fahrstreifen ist gesperrt. Wenn ihr sonst noch etwas beobachtet habt, dann teilt uns das mit auf unsere gratis Verkehrshotline Nummer 0800 und 3x60. Und alle Meldungen gibt es auch immer in der Übersicht auf radiozürichsee.ch oder in der Radio Zürichsee App. Allenwegs weiterhin eine gute und eine sichere Fahrt. In 5 Minuten ist es 3.
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1: Mit dem Marco Huber. Sunrise plant einen weiteren Stellenabbau. Das Telekom-Unternehmen will bis zu 450 Arbeitsplätze streichen. Das entspricht etwa einem Sechstel vom Personalbestand. Nicht oder kaum betroffen sein dürften die Mitarbeitenden in den Shops, im Verkauf und auch im Kundendienst, sowie auch die Lernenden, die ihre Stelle gemäss Mitteilung behalten können. Sunrise hat schon Anfangs von diesem Jahr einen Stellenabbau von fast 150 Stellen angekündigt. Wegen einer Lungenkrankheit müssen in mehreren Schweizer Kantonen rund 1'500 Säue getötet werden. In einem grossen Verbund von Zucht- und Mastbetrieb ist eine Lungenkrankheit ausgebrochen, berichten verschiedene Medien. Betroffen ist auch der Kanton Schweiz. Um eine weitere Ausbreitung zu verhindern, müssen Bestände in mehreren Betrieben vollständig geräumt werden. Für den Menschen ist diese Krankheit ungefährlich. Wegen Bauarbeiten ist die Bahnstrecke zwischen Opfiken und Kloten am nächsten Wochenende gesperrt. Am nächsten Wochenende können keine Züge zwischen Zürich-Oerlikon und Bassersdorf verkehren, teilt die SBB mit. Die Linie S7 wird dazu umgeleitet. Die Bahnhöfe Opfiken, Kloten und Kloten-Balsberg werden mit Bus bedient. Die SBB baut die Strecke durchgehend zu einer Doppelspur aus. Gleichzeitig wird auch der Bahnhof in Opfiken modernisiert.
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1: Trotz ein paar Wolken ist es ziemlich schön. Aktuell messen wir in der Stadt Zürich das Talwil und Zopfiken um die 20 Grad. Morgen ist es dann den ganzen Tag durch sonnig.
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2: Euer Wochenstart mit Radio Zürichsee, 21. September. Genau die richtige Dosis Energie und gute Laune fürs Nachmittagstief gibt es jetzt. Wenn ihr den Gang an die Kaffeemaschine wagt, schicke ich euch 90er von Ace of Base auf den Weg. Toto mit Hold the Line gibt es auch noch. Oder später in der Stunde noch 80er von Bon Jovi. Und ganz, ganz viel mehr richtig prächtige Musik.
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3: Wir haben ein paar Meldungen aus dem Grossraum Zürich. A1 Richtung St. Gallen zwischen dem Limmataler Kreuz und dem Gubrischnell stockenden Verkehr. A1 Richtung Zürich zwischen der Frettike und dem Brütiseller Kreuz stockenden Verkehr. Westring Richtung Basel zwischen Durdorf Nord und dem Limmataler Kreuz überlastet. Und auch die Hauptstrasse zwischen Bülach Nord und Eglis auch durch den Hartwald. Dort haben der Stau wegen Verkehrsüberlastung. Die Nummer für eure weiteren Beobachtungen von unterwegs ist 0800 und 3x60 an unterwegs. Weiterhin eine gute und eine sichere Fahrt.
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4: Es stockt auf der A1 Richtung St. Gallen zwischen dem Limmataler Kreuz und dem Gubrisch-Tunnel, A1 Richtung Zürich zwischen dem Frätig und dem Brütiseller Kreuz, dann der Westring zwischen Durdorf Nord und dem Limmataler Kreuz stockt. Und dann haben wir noch auch A1 Richtung Bern, dort gerade reinkommen, zwischen Spreitenbach bis auf Meggenwil, ebenfalls auf mehreren Abschnitten stockenden Verkehr. Und zum Schluss noch die Hauptstrasse zwischen Bülach Nord und Eglisau, dort haben wir Stau. Alle Verkehrsmeldungen gibt es auch jederzeit auf radiozürichsee.ch oder in unserer Radio Zürichsee App. Wir wünschen allen eine gute Sache. Es ist 5 vor 4.
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6: Mit dem Marco Huber. Sunrise plant den nächsten grossen Stellenabbau. Das Telekom-Unternehmen will bis zu 450 Arbeitsplätze abbauen. Das entspricht etwa einem Sechstel vom aktuellen Personalbestand. Das zweitgrösste Telekom-Unternehmen der Schweiz begründet die Aktion als Reaktion auf Veränderungen im Markt und auch bei den verschiedenen Technologien. Nicht oder kaum betroffen sind aber die Mitarbeitenden in den Shops, im Verkauf und auch im Kundendienst, sowie auch die Lernenden sollen ihre Stellen behalten können. Sunrise hat schon Anfang Jahr fast 150 Stellen abgebaut. Die Europäische Union verdunnert den Internetkonzern Google zu einer happigen Geldstrafe. Die belauft sich auf über 400 Millionen Euro, wie die irische Datenschutzkommission mitteilt. Google werden Versäumnisse beim Datenschutz vorgeworfen. Das Unternehmen soll Nutzerinnen und Nutzer beispielsweise zu wenig gut über die Verwendung von ihrem Standort aufgeklärt haben. Zu der guten Nachricht vom Tag. Ein Schwimmer aus der Zürichsee-Gemeinde Männidorf hat im Schanzengraben der Stadt Zürich 1000 Zigarettenstummel rausgefischt. Dazu kommen sind auch noch 26 Flaschen, wie der Schwimmer in einer Mitteilung schreibt. Seinen Aufraumschwumm durch den Zürcher Schanzengraben hat er im Rahmen des Swiss Cleanup Day unternommen, einer nationalen Aktion gegen Littering.
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6: Trotz ein paar Wochen ist es ziemlich schön. Aktuell messen wir in der Stadt Zürich 21 Grad, zu Lachen und zu Volkenschwil 20 Grad. Morgen ist es den ganzen Tag durch sonnig.
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4: Guten Nachmittag. Mit Pfeifen ist angesagt auf Radio Zürichsee bei Don't Worry, Be Happy. Und gut Launenschwung nehmen wir auch mit für Rick Astley in 80er Together Forever. Und nach 3 Songs schauen wir dann mal, was bei uns in der Region
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4: Heisst, zum Wohl auf euren Nachmittag.
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Es geht wieder los, an vielen Orten heisst es. Ja, guten Name bei Radio Zürichsee. Die Oktoberfest-Saison auf den Wiesen zu München schon gestartet. Und bald heisst es auch bei uns in der Region. Tür und Tor auf für Mitschunkeln, gute Laune und ran an die Krüge. Da zum Beispiel das Oktoberfest Zürich, Oberlands Oster, das Zürcher Oktoberfest auf dem Bauschänzli oder auch das Winterthur. Als allererstes auf die Bank geht es dann aber schon den Donnerstag im Zürich Hauptbahnhof beim Zürich Wiesen. Und als letztes dann am 9. Oktober startet das Oktoberfest Zürichsee aus der Region, gerade neben dem Sedam Plaza zu Pfäffiken, Schweiz. Und das Beste für euch, für alle Interessierte, da haben wir eine Übersicht gemacht auf radiozürichsee.ch. Findet ihr alle Oktoberfester in der Region und auch all sonstige Highlights, die euch im Herbst so erwartet und die ihr auch könnt ausflügeln. Unser nächstes gehört mir zwar nicht in den Festzelter, ist aber genauso eine gute Launehymne. Break My Stride aus den 80er, gefolgt von einem 2000er für die Abwechslung von der Nelly Furtado.

0: Der nächste Song zeigt, die Länge ist nicht immer entscheidend. Mit über 4 Minuten war der Song aus dem 91 schon eher an der oberen Grenze, um im Radio zu spielen. Bis heute ist der Hit über einen Spaziergang durch eine Stadt im US-Bundesstaat Tennessee, aber ein Durbrenner und einer der 90er-Songs, der am meisten gespielt worden ist und auch heute noch gespielt wird. Gerade bei uns zum Beispiel nach den Kurznews.
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0: Im Grossraum Zürich stocken es auf der A1 Richtung St. Gallen zwischen dem Limmataler Kreuz und dem Gubristunnel. A1 Richtung Zürich zwischen der Frätig und dem Brütiseller Kreuz. Dann haben wir den Westring Richtung Basel zwischen Durdorf Nord und dem Limmataler Kreuz. Und Stauhänder auf der Hauptstrasse zwischen Bülach Nord und Eglisau. Dann im Zürich Oberland geht es länger über die Oberlandautobahn dort Richtung Uster zwischen Uster Nord und Uster Ost. Und dann haben wir noch Glarnerland Wallensee, wo es stockt zwischen Glarus und Netstel. Kommen alle gut und sicher an eurem Ziel an. Es ist 5:30.
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2: Mit dem Marco Huber. Der Zürcher Kantonsrat will kein Recht auf Wohnen in der Verfassung. Er hat die parlamentarische Initiative von Seiten der Grünen verworfen. Die Initiative hat verlangt, dass der Kanton Zürich eine aktivere Rolle bei der Versorgung mit Wohnraum übernehmen soll. Sunrise plant einen weiteren grösseren Stellenabbau. Das zweitgrösste Schweizer Telekom-Unternehmen will bis zu 450 Arbeitsplätze abbauen. Das entspricht etwa einem Sechstel vom aktuellen Personalbestand. Nicht oder kaum betroffen sein sollen Mitarbeitende in den Shops, im Verkauf und im Kundendienst. Und auch Lernende sollen ihre Stellen behalten können. Die EU verdunnert den Internetkonzern Google zu einer happigen Geldstrafe. Die beläuft sich auf über 400 Millionen Euro, wie die irische Datenschutzkommission mitteilt hat. Google soll Nutzerinnen und Nutzer beispielsweise zu wenig gut über die Verwendung von ihrem Standort aufgeklärt haben.
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2: Trotz ein paar Wochen ist es ziemlich schön. Aktuell messen wir in der Stadt Zürich 21 Grad, Zürich und Soizach 20 Grad. Morgen ist es den ganzen Tag durch sonnig. Das aktuelle Wetter und die genaue Prognose für euren Standort findet ihr auch immer in der Radio Zürichsee App.
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Wir verstreuen ein bisschen gute Laune in euren Montagnachmittag mit Jodeln und Dschungelfeeling mit Tightfit und ihrem The Lion Sleeps Tonight. Und dann gehen wir ein bisschen ruhiger ins Jahr 1984 zum Mike Oldfield, Sim to France.

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3: Stockender Verkehr auf der A1 Richtung St. Gallen zwischen Zürichseebach und Zürich-Ost. Dann ebenfalls zwischen dem Limmataler Kreuz und dem Gubristunnel auf der gleichen Strecke. Dann haben wir Gegenrichtung Richtung Zürich zwischen dem Rastplatz Balterschwil und dem Brütiseller Kreuz und der Westring zwischen Durdorf Nord und dem Limmataler Kreuz, wo stocken die Stauänder zwischen Bülach Nord und Eglisau und beim Autobahnende Wiedeke. Dann schauen wir an Obersee, dort Stau über den Seedamm Richtung Rapperswil und im Zürich Oberland Richtung Uster zwischen Uster Nord und Uster Ost auf der Oberlandautobahn Stau. Und zum Schluss noch Glarner Land, dort zwischen Nesels und Netstel stockenden Verkehr. Alle Verkehrsmeldungen gibt es für euch auch jederzeit auf radiozürichsee.ch oder in unserer Radio Zürichsee App. Fahrt gut, es wird 5 vor 5.
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4: Mit dem Marco Huber, guten Abend. Der Zürcher Kantonsrat will kein Recht auf Wohnen in der Verfassung. Er hat heute parlamentarische Initiativen von Seiten der Grünen abgelehnt. Die Bürgerlichen haben das Anliegen als reine Symbolpolitik bezeichnet, die die Situation auf dem Wohnungsmarkt nicht würde verbessern. Der Kanton will die Rahmenbedingungen anpassen, damit mehr gebaut werden, hat die Zürcher Volkswirtschaftsdirektorin Carmen Walker-Späh versichert. Die Initiative der Grünen hat gefordert, dass der Kanton Zürich eine aktivere Rolle bei der Versorgung mit Wohnraum soll einnehmen. Der deutsche Bundeskanzler Friedrich Merz will an der Koalition zwischen seiner CDU und der SPD festheben. Er begrüßt es, dass beide Parteien die schwarz-rote Koalition beibehalten wollen. Das hat der Kanzler nach Sitzungen mit mehreren Parteigremien gesagt. Hintergrund ist der Wahlsonntag, wo die CDU bei den Wahlen im Bundesland Mecklenburg-Vorpommern gegen die rechtspopulistische AfD und Berlin gegen die Linke verloren hat. Gleichzeitig hat der Friedrich Merz auch gesagt, es habe keine Debatte über seine persönliche politische Zukunft gegeben. Er sehe sich weiterhin als deutscher Bundeskanzler und als Vorsitzender der CDU. Zu der guten Nachricht vom Tag. Ein Schwimmer aus der Zürichsee-Gemeinde Männidorf hat im Schanzengraben in der Stadt Zürich 1000 Zigarettenstummel rausgefischt. Dazu kamen dann noch über 20 Flaschen, wie der Schwimmer in einer Mitteilung schreibt. Sein Aufraumschwumm durch den Schanzengraben hat er im Rahmen des Swiss Cleanup Day unternommen. Das ist eine nationale Aktion gegen Littering.
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4: Trotz ein paar Wochen ist es noch immer ziemlich schön. Aktuell messen wir in der Stadt Zürich 21 Grad, in Küsnacht und in Neftenbach 20 Grad. Morgen ist dann den ganzen Tag durch sonnig.
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3: Ihr macht ganz viel richtig im Leben. Erstens habt ihr schon mal Radio Zürichsee eingeschaltet. Zweitens lasst ihr jetzt dann bald den Montag hinter euch und alles, was euch so genervt hat. Und drittens lasst ihr die gute Laune und Musik in euren Tötz rein. Singt beim Eagle Eye Cherry aus den 90er oder der Chaka Khan aus den 80er mit. Schön sind ihr dabei.
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0: wunderschönen Abend wünsche ich euch hier bei Radio Zürichsee. Kurz vor dem Oktober noch ein friendly Reminder, wo Sachen gerne auf später verschieben. Die jetzt denken, Krankenkasse, da wäre noch was. So ziemlich tiefig müsste man sich bei der Zusatzversicherung jetzt noch darum kümmern. Bei den meisten gilt ja 3 Monate Kündigungsfrist per Ende Jahr. Darum jetzt habt ihr noch Zeit, darum zu kümmern, bevor es dann zu spät ist dafür. Vielleicht findet man ja jetzt noch die beste Versicherung für das Fitnessstudio-Abo, wo man sich dann für den Neujahrsvorsatz wieder mal selber anlügen kann. So, alla, ja, ich gehe dann nächstes Jahr 3-mal pro Woche.
1: Ja, dreamer. You dream, du. Nein.
0: Nicht gelogen ist bei uns das Beste aus den 80er, 90er und noch mehr. Das kommen wir immer zuverlässig über. Jetzt dann wieder mal zur Abwechslung aus den Nullerjahren mit Teenage Dirtbag und gerade jetzt 80er Sound von Billy Joel.

0: Nach der Kurznews ein Song, der zum Montag passt wie kein anderer. Vor allem auch vom Titel her. Der Song ist geschrieben worden vom Prince, aufgenommen und gesungen aber durch eine reine Frauen-Pop-Rock-Band aus Los Angeles. Welche das ist, das hören wir gerade.
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0: Stellt euch einen Sonntag ganz ohne Verkehr vor. Verrückt, oder? Am 27. September ist es aber soweit. Beim Slow Up Zürichsee wird eine 42 km lange Strecke zwischen Zürich, Rapperswil und Schmerike für den motorisierten Verkehr komplett gesperrt. Vom 10 Uhr am Morgen bis zum Abend um 5 Uhr könnt ihr mit dem Velo auf den Inlineskates oder zu Fuß die autofreie Strasse geniessen. Mehr Infos findet ihr auf radiozürichsee.ch. Am 2. Dezember widmet sich das Theater Rigiblick in Zürich voll und ganz dem Leben von Johnny Cash. Zu erwarten ist ein Abend voller Gesang, Schauspiel und unvergessliche Songs vom Man in Black. Ein Abend für alle, die Johnny Cash lieben und die faszinierenden Persönlichkeiten mal ganz neu entdecken wollen. 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
0: Stocken tut es auf der A1 Richtung St. Gallen zwischen Zürich-Seebach und Zürich-Ost und auf der gleichen Strecke ab dem Limmataler Kreuz bis zum Gubrist-Tunnel. Dann gegenrichtig Richtung Zürich zwischen dem Rastplatz Balterschwil und dem Brütiseller Kreuz. Westring Richtung Basel ab Urdorf Nord bis zum Limmataler Kreuz. Stockender Verkehr. Und auf der Hauptstrasse zwischen Bülach Nord und Eglisau, dort staut es sogar, sowie auch beim Autobahnende Wiedeke. Über den Seedamm haben wir Stau Richtung Rapperswil und auf der Oberlandautobahn Richtung Uster, ab Uster Nord bis Uster Ost. Und zum Schluss noch Region Glanenland, dort stockt es zwischen Nevels und Nitzschtel. Kommt gut an, es wird 5:30 sein.
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4: Mit dem Marco Huber. Unterschriften gegen Geld zu sammeln soll weiterhin erlaubt bleiben. Der Ständerat ist gegen ein Verbot von zahlten Unterschriften, Sammlungen bei Initiativen und Referenden. Nein gesagt hat der Ständerat auch dazu, dass Initiativen oder Referendumskomitee Gelder, die sie für Unterschriften ausgeben, sollen offenlegen. Der Zürcher Kantonsrat will kein Recht auf Wohnen in der Verfassung. Er hat eine entsprechende Initiative von den Grünen abgelehnt. Die Initiative hat gefordert, der Kanton Zürich solle eine aktivere Rolle bei der Versorgung mit Wohnraum übernehmen. Der deutsche Bundeskanzler Friedrich Merz will an der Koalition zwischen seiner CDU und der SPD festheben. Er begrüßt es, dass beide Parteien an einer schwarz-roten Koalition festheben wollen, hat er heute vor den Medien gesagt. Hintergrund von diesen Äußerungen vom Kanzler ist der Wahlsonntag, wo die CDU bei den Landtagswahlen im Bundesland Mecklenburg-Vorpommern gegen die rechtspopulistische AfD und Berlin gegen die Linke verloren hat.
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4: Abgesehen von ein paar Wochen ist es weiterhin recht schön. Aktuell messen wir in der Stadt Zürich 21 Grad, Freienbach und Wallisellen 20 Grad. Morgen ist es dann den ganzen Tag durch sonnig. 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

Falls ihr schon Feierabend habt, wünsche ich allerbestes Heimkommen, aber auch Grüße gehen raus an alle, die noch beissen müssen, gehen posten gehen oder die Kinder ins Training am Bringen sind. Quasi Feierabend mit Zusatzprogramm, sagen wir einfach mal. Nur keine Angst, wir begleiten euch alle. Mit 80er von Bryan Adams, für die Abwechslung einen schlüpfrigen 2000er mit Sexbomb und einem Hit von der Tracy Chapman.

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1: Es stockt auf der A1 Richtung St. Gallen zwischen Zürichseebach und Zürich-Ost, ebenfalls zwischen Dietikon und dem Gubristunnel auf der gleichen Strecke gegenrichtig zwischen dem Rastplatz Balterswil und dem Brütisellenkreuz und auf dem Westring einmal Richtung Chur ab Burdorf Süd, einmal Richtung Basel ab Burdorf Nord, Bülach Nord bis Eglisau Stau und beim Autobahnende Wiedeke stehen wir auch an. Über den Seedamm Richtung Rapperswil staut und ab Uster Nord ebenfalls Stau auf der Oberlandautobahn. Und dann haben wir noch stockenden Verkehr von beiden Richtungen, einmal von Neffels und einmal von Glarus her Richtung Netstel. Alle Verkehrsmeldungen immer für euch online auf radiozürichsee.ch oder in der Radio Zürichsee App. Kommt gut an. Es ist in 4 Minuten 6.
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2: Mit dem Marco Huber. Guten Abend. Unterschriften gegen Geld zu sammeln soll in der Schweiz weiterhin erlaubt bleiben. Der Ständerat ist gegen ein Verbot von zahlten Unterschriftensammlungen bei Initiativen und Referenden. Er hat einen entsprechenden Vorstoß dazu abgelehnt. Nein gesagt hat der Ständerat auch dazu, dass Initiativ- oder Referendumskomitee Gelder sollen offenlegen, wo sie für Unterschriften ausgeben. Hintergrund von diesen Vorstössen sind Enthüllungen vor 2 Jahren gewesen. Damals haben die Medienberichte über möglicherweise illegale Praktiken von zahlten Unterschriftensammlern in der Romandie für eine öffentliche Kontroverse gesorgt. Der deutsche Bundeskanzler Friedrich Merz will an der Koalition zwischen seiner CDU und der SPD festheben. Er begrüßt es, dass beide Parteien die schwarz-rote Koalition beibehalten wollen. Das hat der Kanzler heute nach Sitzungen mit mehreren Parteigremien vor den Medien gesagt. Hintergrund ist der Wahlsonntag von gestern, wo die CDU bei den Wahlen im Bundesland Mecklenburg-Vorpommern gegen die rechtspopulistische AfD und in Berlin gegen die Linke verloren hat. Gleichzeitig hat Friedrich Merz betont, es habe keine Debatte über seine persönliche politische Zukunft gegeben. Er sehe sich weiterhin als deutscher Kanzler und als Vorsitzender der CDU. Zu der guten Nachricht vom Tag. Ein Schwimmer aus der Zürichsee-Gemeinde Männidorf hat im Schanzengraben in der Stadt Zürich 1000 Zigarettenstummel rausgefischt. Sein Aufraumschwumm hat er im Rahmen des Swiss Cleanup Day unternommen, eine nationale Aktion gegen Littering. Wie der Schwimmer in einer Mitteilung schreibt, sind dabei auch über 20 Flaschen vorgekommen.
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2: Trotz ein paar Wolken ist es noch immer recht schön. Aktuell messen wir in der Stadt Zürich 20 Grad, zum Brechtigen und Rümlang 19 Grad. Morgen ist es den ganzen Tag durch sonnig.
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1: Guten Mänzig. Wir haben es gerade gehört, über 20 Flaschen im See, die ein oder andere Superleague-Mannschaft vermutlich noch vorgekommen. Schöne Aktion vom Schwimmer auf jeden Fall. Ich schicke euch genauso viel Schönes in Abend vom Huey Lewis und einem 85er-Hit oder Power von der Irene Cara mit ihrem Fame aus den 90er. Macht's nicht gut, macht's besser.
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0: Da hat doch tatsächlich ein Sau den Flugverkehr lahmgelegt. Guten Abend auf Radio Zürichsee. Was wie eine Geschichte von einem ausgebüxten Tier oder einem Bubenstreich tönt, ist tatsächlich ein paar von unseren Radio Zürichsee-Stars passiert. Der Martin Diener hat wieder eine kuriose Geschichte bei Stars and Stories für euch parat und ihr dürft mitraten.
1: 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Riesig, unreal. 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
0: Das erfahren wir morgen um 20 ab 6 und 8 in der Morgenshow mit dem Flo Michel. Ein Tipp, Pointer Sisters sind es nicht. Dafür gibt es jetzt mit ihrem 80er-Hit «I'm so excited», gefolgt von «Deep Blue Something» aus den 90er.

0: Unser nächster war eigentlich schon ein Hit, bevor er überhaupt rausgekommen ist. Ein Radiomacher hat den Song 1998 spontan einem grossen Radiosender in Los Angeles vorgespielt. Der Sender hat dann sofort ins Programm aufgenommen und schon kurz darauf war er der meist gewünschte Song gewesen. Ohne fertige CD, ohne richtige Werbung und sogar ohne fertiges Foto von der Sängerin. Wir bringen ihn aber nicht einfach so per Zufall, sondern gönnen uns den Superhit vom Teen Pop One Hit Wonder aus dem US-Bundesstaat Georgia, gerade nach Verkehr und Wetter.
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0: Es stockt noch auf der A1 Richtung St. Gallen zwischen Zürich-Seebach und Zürich-Ost. Die ebenfalls gleiche Strecke zwischen Dietig und dem Gubristunnel. Gegenrichtung Richtung Zürich stocken zwischen dem Rastplatz Balterschwil und dem Brütiseller Kreuz. Und auf dem Westring haben wir einmal Richtung Chur-Burdorf Süd und einmal Richtung Basel-Burdorf Nord. Stockenden Verkehr. Es steht zwischen Bülach-Nord und Eglisau und beim Autobahnende Wiedicke. Dann am Obersee, dort über den Seedammstau Richtung Rapperswil und im Zürich-Oberland Richtung Uster, zwischen Uster-Nord und Uster-Oststau auf der Oberland-Autobahn. Zum Schluss noch Region Glanerland, dort zwischen Nevels und Netschel. Stockenden Verkehr kommen alle gut an.
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0: mit dem Marco Huber.
5: Es ist eine Mischung aus Sonne und Wolken und die Nacht ist dann ziemlich klar. Aktuell messen wir in der Stadt Zürich 20 Grad, Südwil am See und das Kalpen rund 19 Grad. Morgen ist es den ganzen Tag durch sonnig. Das aktuelle Wetter und die genaue Prognose für euren Standort findet ihr auch immer in der Radio Zürich See.
0: Vielen Dank.
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Ja, die Oktoberfester wäre jetzt vorbei mit Robbie Williams, aber bei uns geht es noch lang weiter. Mit bester Stimmung und mit Grölen. Macht jetzt mit im Auto oder in der Stube Sarah Perghetti-Amo aus den 80er. Und nachher, wenn ihr brav mitgemacht habt, gehen wir auch wieder ein bisschen ruhiger in Abend. Mit 90er von Ace of Base. Kommt gut heim.

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1: Ein Stocken auf der A1 Richtung St. Gallen zwischen dem Limmataler Kreuz und dem Kubrischnell. Auf der A1 Richtung Zürich zwischen dem Rastplatz Baltenschwil und der Verzweigung Zürich-Ost. Stockender Verkehr auf dem Westring Richtung Basel zwischen Durdorf Nord und dem Limmataler Kreuz. Und auf der Hauptstrasse zwischen Bülach Nord und Eglisau haben wir Stau und das Gleiche auch beim Autobahn an die Zürich-Süd Richtung Wiedeke. Allen unterwegs weiterhin eine gute und eine sichere Fahrt. Es ist 5 vor 7.
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1: Mit dem Marco Huber. Guten Abend. Der Pharmakonzern Roche hat in Basel den Grundstein für eine neue Produktionsanlage gelegt. Dort sollen synthetische Wirkstoffe für Medikamente hergestellt werden, heisst es von Roche. Der Konzern investiert dafür fast 800 Millionen Franken in diese neue Anlage. Der Neubau soll dann 2030 fertiggestellt sein. Bei der Produktion will Roche in Zukunft außerdem auch künstliche Intelligenz einsetzen. Damit sollen neue Medikamente schneller von der Entwicklung in die Herstellung kommen. Zürichsee-Fähre Horgen-Meilen fährt wegen dem Slow-Up am Sonntagnachmittag häufiger. Der Fahrplan werde dann verdichtet, heisst in einer Mitteilung von der Fähre. Velofahrer und Fußgänger können die Fähren am Sonntag gratis nutzen. Am Slow-Up ist die C-Strasse zwischen Zürich und Schmerken für den Autoverkehr gesperrt. Entlang von der autofreien Strecke gibt es Festplätze und verschiedene Verpflegungsstände. Der Präsident vom Schweizerischen Fußballverband, Peter Knebel, reagiert positiv auf das Eingeständnis von Granit Xhaka in der Affäre um ein gefälschtes Impfzertifikat. Man begrüsst es ausdrücklich, dass der Spieler die Verantwortung für den Fehler will übernehmen, sagt er gegenüber SRF. Ob der Granit Xhaka eine Zukunft als Captain der Schweizer Fußballnationalmannschaft hat, sei offen. Gespräche miteinander werden das zeigen, so der Präsident vom Schweizerischen Fußballverband.
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1: Es ist eine Mischung aus Sonne und Wolken. Die Nacht ist dann klar. Aktuell messen wir in der Stadt Zürich 19 Grad, in Richterswil und Utzne 18 Grad. Morgen ist es der Tag durch sonnig.
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